Vielleicht sind Sie von den aktuellen Nachrichten auch sehr betroffen. So viel Leid auf einmal. Ich bin froh, dass Gott größer ist als alles. Ich bin Christine Bangel. Guten Morgen am Montag.

Anja Lehmann und Lars Peter waren das. Unumstößlich. Heute ist Montag, das war ja schon richtig sommerlich heiß am Wochenende. Am besten, Sie lüften nochmal richtig gut durch. Es ist wieder ein bisschen kühler geworden.

0: Gott loben. Manchmal reichen die Worte dafür gar nicht aus. In unserem Wort zum Tag, da geht es heute um Worte. Gute Worte und heilsame Worte. Was da der Unterschied ist, das erklärt jetzt Birgit Wolfram aus München.
1: Es gibt einfach Leute, die sind total nett. Die haben immer ein freundliches Wort, auf die kann ich mich verlassen, sie nehmen sich Zeit für ein Gespräch. Kurz gesagt, diese Leute tun mir gut. Mit denen bin ich gern zusammen. Die finde ich im Sportverein, am Arbeitsplatz und natürlich auch in meiner Kirchengemeinde. Und dafür bin ich dankbar. Gute Worte sind Balsam für jede Seele, gerade in unserer heutigen Zeit. Ich möchte mich mit guten Worten umgeben. Aber Menschen, die Jesus Christus nachfolgen, haben eigentlich noch mehr zu bieten als gute Worte. Hören Sie mal, was der Apostel Paulus an seinen Mitarbeiter Timotheus schreibt. Halte dich an das Vorbild der heilsamen Worte, die du von mir gehört hast, im Glauben und in der Liebe in Christus Jesus. Nachzulesen im zweiten Brief an Timotheus, Kapitel 1, Vers 13. Der Lehrtext aus dem Losungsheft für heute. Paulus sitzt zu der Zeit, etwa im Jahr 68 nach Christus, im Gefängnis in Rom. Paulus weiß nicht, wie lange er noch zu leben hat. So schreibt er an seinen Schützling Timotheus und macht deutlich, um was es ihm wirklich geht. Halte dich an das Vorbild der heilsamen Worte. Gute Worte sind gut, aber heilsame Worte sind, ja, was sind heilsame Worte? Da steckt das Wörtchen Heil drinnen. Und im biblischen Wörterbuch von Brockhaus lese ich Folgendes nach. Das hebräische Wort Shalom bezeichnet im Alten Testament Heil und Frieden. Shalom ist der ungestörte, geordnete Zustand von Glück, Friede und Wohlergehen. Die hebräische Sprache kennt für Heil aber noch ein anderes Wort. Jeschua, von dem der Name Jesus abgeleitet ist. Und der bedeutet Hilfe und Rettung. Timotheus bekommt von Paulus den Auftrag, nicht nur gute, sondern heilsame Worte weiterzugeben. Ganz nach dem Vorbild von Jesus. Und diese Worte haben es in sich, weil da Gottes Kraft drin steckt. Jesus sagt zum Beispiel, dir sind deine Sünden vergeben. Matthäus Kapitel 9, Vers 2. Oder fürchte dich nicht. Markus Kapitel 5, Vers 36. Dein Glaube hat dir geholfen. Lukas Kapitel 7, Vers 50. Eine Begegnung mit Jesus hat die Menschen damals tiefgreifend verändert. Heilsame Worte bringen die Beziehung zwischen Gott und Mensch in Ordnung. Sie stärken den Geist und ermutigen die Seele. Sie bedeuten Friede und ewiges Leben. Wissen Sie, es gibt so viel Gutes in den christlichen Gemeinden. Aber könnte es sein, dass wir uns manchmal mit dem Guten zufrieden geben? Dass das Wort Gottes nicht so weitergegeben wird, wie es möglich wäre? Timotheus bekommt den Auftrag, heilsame Worte zu gebrauchen. Er soll Menschen mit Jesus Christus bekannt machen. Wo machen Sie und ich Menschen mit Jesus bekannt? Oder wo empfangen wir selbst heilsame Worte? Ich empfange sie zum Beispiel im Gottesdienst, beim Singen, Beten, der Segen am Schluss. Oder im Hauskreis, wenn Bibel gelesen wird und sich Gottes Wort in seiner Größe und Vollmacht entfaltet. Aber auch, wenn ein Mensch vergeben kann oder neue Hoffnung bekommt. Gute Worte kann jeder, aber Christen sind dazu berufen, heilsame Worte auszusprechen, biblische Wahrheiten weiterzugeben. Denn dadurch kommt der Geist Gottes ins Handeln. Mehr müssen Sie und ich wirklich nicht tun.
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2: Nutzt du dein eigenes Gehirn? Ich bin ja so froh, dass Gott dir ein eigenes Gehirn geschenkt hat. Geh diesen Gedankengang mal mit, das wird lustig und augenöffnend. Stell dir vor, jede Kirche müsste sich ein Gehirn teilen. Wieso denn nicht? Wir glauben ja das Gleiche. Da hätte Gott sicher Zeit und Mühe sparen können. Wir würden weniger hinterfragen, weniger streiten, alle wären sich einig. Und genau das wollte Gott nicht. Denn Menschen sind fehlbar. Sogar die Leiter einer Kirche machen Fehler. Ich, Deborah, mache Fehler. Doch Fehler zu machen ist nicht schlimm, wenn dein Herz eigentlich das Gute weitergeben will. Jesus aber durchschaut Menschen, die ihre Worte und Predigten manipulativ nutzen. Das deckte Jesus direkt auf, als er auf Erden war. Vor allem, damit wir in unserem Heute daraus lernen können. Er sagte zu den Gesetzeslehrern: Durch eure Lehren verhindert ihr, dass die Menschen den Schlüssel finden, der die Tür zur Wahrheit öffnet. Lukas 11, 52. Ist das nicht krass? Da sitzt du mit Christen zusammen, ihr verbringt einen gemütlichen Abend, unterhaltet euch über das Wort Gottes und du glaubst einfach mal alles. Sind ja Christen. Das war damals so, das könnte auch heute so sein. Deshalb möchte ich dich heute einfach ermutigen, dein eigenes Gehirn zu nutzen und kurz einmal zu hinterfragen, ist das wirklich so? Denn weißt du, es gibt so vieles, das einfach gesagt wird und dich auch davon abhalten könnte, Gott näher kennenzulernen. Wenn in solchen Gesprächen Regeln wichtiger werden als die Beziehung zu Gott zum Beispiel. Gott hat uns klare Regeln gegeben, ja, und diese wird er dir innerhalb eurer Beziehung liebevoll weitergeben und auch verständlich machen, während du Zeit mit ihm verbringst und dein eigenes Gehirn dafür aktivierst. Denn Jesus ist der Weg, die Wahrheit und das Leben. Aus Johannes 14, 6. Deshalb nimm dir die Freiheit, selbst zu prüfen. Frag nach, lies selbst, rede mit Gott darüber. Denn Gott hat dir nicht nur ein Gehirn gegeben, sondern auch ein Herz, das seine Stimme erkennen kann. Danke für dich.
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0: Simon Georg war das. Ich freue mich, dass Sie heute mit mir und mit ERF Plus in den Montag starten. Ute Häuser-Ludwig, die macht sich heute im Anstoß Gedanken darüber, wie man klug investiert.
1: Eine gut erzählte Geschichte. Da habe ich schon als Kind genauer hingehört, gelauscht, gespürt, wenn das Erzählte wichtig für mich war. Die Bibel hat es daher leicht, wenn sie mir mit einer guten Geschichte kommt. So einer wie im Lukas-Evangelium, Kapitel 14. Jesus erzählt, jemand möchte einen Turm oder ein Haus bauen. Damit das gelingt, muss er als erstes die Kosten überschlagen, damit das Geld auch reicht, bis alles fertig ist und das Haus nicht als Ruine endet, in der niemand lebt. Ein Bauherr, der so dumm ist, den werden am Ende doch alle auslachen, meint Jesus. Worauf will er mit seinem Beispiel hinaus? Niemand von euch, sagt er, kann mein Jünger sein, wenn er nicht zuvor alles aufgibt, was er hat. Also eben die Kosten überschlägt, wie eine kluge Investorin das machen muss. Ganz schön herausfordernd, aber auch ehrlich und realistisch. Es ist nicht bequem, sich einem Glauben zu verschreiben, den viele für überholt halten, der nicht nur Glück verspricht, sondern auch finstere Täler. Habe ich die Kosten gut überschlagen? Mir geht es wie Petrus, der einmal zu Jesus meinte, zu wem sonst sollten wir gehen? Deine Worte bringen das ewige Leben. Bislang fühle ich mich wohl in meinem Lebenshaus mit Gott. Es wird von lieben Menschen und mir bewohnt. Es hat offene Türen. Es ist bunt und voller Geschichten. Da wird irgendeine Schadenfreude am Ende keine Chance haben.
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